Das war Afonsinho mit Aquila Bossa Axé. 1A entspannt. 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Schöne Musik jetzt von Melody Gardot mit My One and Only Thrill.

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Let the good times roll. Das Motto von Ray Charles. 1A entspannt. 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Und hier ist Musik von Frank McComb mit Cupid's Arrow.

Say It Again. Musik war das von Steve Cole. 1A entspannt. 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Schöne Musik jetzt für Sie von Norah Jones mit Don't Know Why.

Ken Ross mit Put On Something Cool. 1A entspannt. 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Und hier ist Billy Cobham mit Now That You've Gone.

Shout von The Blue Hammock. 1A entspannt. 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Und hier ist Fats Domino mit Song for Rosemary.

Song for Rosemary. Fats Domino war das. 1A entspannt. 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Hier ist Teddy Edwards. Our love is here to stay.

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Herzlich willkommen in der Hörbar auf 1A entspannt von 1A Radio. Musik jetzt vom Blue Soul Groove mit Soul Town.

Das war Our Dance, Musik von Peter White. 1A entspannt von 1A Radio. Jetzt bei uns für Sie Ken Miller mit Sweet Touch.

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1: Swinging on a star, unverkennbar. Bing Crosby. 1A entspannt. 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Jetzt Musik von JoJo Effect mit I shouldn't, I wouldn't.

Show Me The Way von Greg Caracas war das. 1A entspannt von 1A Radio. Musik für Sie von Billie Holiday mit April in Paris.

Moonlight in Vermont war das von Ella Fitzgerald. 1A entspannt von 1A Radio. Hier sind die Smooth Jazz All-Stars mit Tell Me Something Good.

La Via del Nuvol. Michel Marmot war das. 1A entspannt. 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

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Musik jetzt von Earl Klug mit Ocean Blue.

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Herzlich willkommen zu einer weiteren Stunde in der Hörbar auf 1A entspannt von 1A Radio. Und hier ist Greg Adams mit Welcome to the Jungle.

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Das ist Musik von Brian Tarkin mit Freeway Jam.

Und das war Musik von Couture Chic oder auch Culture Chic mit Wicked Game. 1A entspannt. 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Herr und Matthew Jett, hier ist Michael Bublé.

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Und hier ist Musik von Afonso Billy.

Cinnamon heißt der Song von Special Effects. 1A entspannt. 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Und hier ist schöne Musik von Ray Charles mit I'm Gonna Move to the Outskirts of Town.

Das Medley aus Just a Gigolo und I Ain't Got Nobody von Luis Prima. 1A entspannt. 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Hier ist Musik von Pieces of a Dream für Sie mit 4-4-4.

Tom Grant mit Delicioso. 1A entspannt. 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Musik für Sie von Benny Carter mit My Blue Heaven.

Und das war Musik von Benny Carter mit My Blue Heaven. 1A entspannt. 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Hier ist Musik von Bob James mit Feel Like Making Love.

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Herzlich willkommen zu einer weiteren Stunde der Hörbar hier auf 1A entspannt. Jeden Tag, den ganzen Tag. Steve Oliver, jetzt bei uns mit dem Titel High News.

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Und hier sind Blue Soul Groove mit 3 AM.

Sneak a Peek, Musik von Huge Groove. 1A entspannt. 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Und hier sind Chaka Khan mit Lullaby of Birdland.

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Und das war The Way You Look Tonight von Frank Sinatra. 1A entspannt. 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Und hier ist George Jinder mit Just My Imagination.

Und das war Riding High von Peggy Lee. 1A entspannt. 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Hier sind die Smooth Jazz All-Stars mit A Sweet Thing.

Das war Nanas Song von Nelson Rangel. 1A entspannt. 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Und hier ist Musik von Anita O'Day mit 10 Cent a Dance.

Das war Anita O'Day mit 10 Cents a Dance. 1A entspannt. 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Jetzt bei uns Musik von Walter Beasley. Hier ist It Might Be You.

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2: 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Und wir versüßen Ihnen den Tag eine weitere Stunde in der Hörbar auf 1A entspannt von 1A Radio. Herzlich willkommen an Bord. Jeden Tag, den ganzen Tag. 1A entspannt.

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Und hier ist Musik von Peter White mit Always Forever.

Und das war Billie Jean von den Smooth Jazz Allstars. 1A entspannt. 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Und hier sind Les Paul und Mary Ford mit Jazz Me Blues.

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It Had Better Be Tonight von Michael Bublé. 1A entspannt von 1A Radio. Musik jetzt von Baby Colby mit Cruisin' FM.

Novi Sento mit Living So Fast. 1A entspannt. 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Hier ist Musik von Gary Neewood mit Ruby.

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Das war Musik bei uns hier von Louis Jordan. 1A entspannt. 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Bei uns jetzt Musik von Freddie Ravel mit Sunny Side Up.

0: Dave McMurray mit Walk in the Night. 1A entspannt von 1A Radio. Jetzt bei uns für Sie Billie Holiday mit Body and Soul.
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Das war Billie Holiday mit Body and Soul. 1A entspannt. 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Herzlich willkommen in der Hörbar auf 1A entspannt von 1A Radio. Hier ist Nils mit Pacific Coast Highway.

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Und hier ist Musik von Cody Hobart mit Swirl Around.

Waterfalls. Musik von Steve Cole war das. 1A entspannt. 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Hier ist Musik von Delikatessen mit I Fall in Love Too Easily.

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1: On My Way, das war Musik von Louis Armstrong. 1A entspannt. Von 1A Radio. Jetzt bei uns für Sie Jackie Naylor mit Losing My Religion.

0: Und das waren Inkognito mit Stone Cold Heart.
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0: Und hier ist Dorothy Collins mit Wait Till I Put On My Crown.

Johnny Desmond war das mit This Can't Be Love. 1A entspannt. 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Und hier sind die Smooth Jazz All-Stars mit Crazy.

Musik von Nahi mit Tokyo Blue war das. 1A entspannt. 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Jetzt für Sie bei uns Tony Bennett mit Love Scene.

Love Scene von Tony Bennett. 1A entspannt. 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Hier ist Musik von Walter Beasley mit I Feel You.

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Herzlich willkommen zu einer weiteren Stunde in der Hörbar auf 1A entspannt von 1A Radio.

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Jetzt Musik für Sie von Joyce Cooling mit Expression.

0: Das war Chuck Love mit Just Us. 1A entspannt von 1A Radio. Musik jetzt von Jamie Cullum mit Can't We Be Friends.
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Jojo von Lester Young war das. 1A entspannt. 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Und hier sind die Smooth Jazz All-Stars mit Where is the Love?

Greg Adams war das mit dem Song Andrea. 1A entspannt von 1A Radio. Jetzt bei uns für Sie Nancy Wilson mit The Boy from Ipanema.

Musik war das von Sarah Vaughan mit Lullaby of Birdland. 1A entspannt von 1A Radio. Hier sind New Brass mit Donna.

Das war Angela Boffel mit All She Wants Is Love. 1A entspannt. 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Und hier ist Musik von Batuk mit Cruzeiro do Sul.

Crucero do Sol von Batuk. 1A entspannt von 1A Radio.

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Herzlich willkommen zu einer weiteren Stunde der Hörbar hier auf 1A entspannt. Jeden Tag, den ganzen Tag. Musik von der Banda Brasileira mit Nothing Compares to You.

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Und hier sind Hills Ain't So mit Until You Come Back To Me.

Und das war Bob Baldwin mit For You. 1A entspannt. Von 1A Radio. Jetzt bei uns Lost von Michael Bublé.

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BG Adair mit Cheek to Cheek. 1A entspannt. 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Das ist Musik von Brian Tarkin mit Freeway Jam.

Straight into the Sunrise von Gato Barbieri. 1A entspannt. 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Und hier ist Musik von Anita O'Day mit My Heart Belongs to Daddy.

It Had To Be You. Musik war das von Ray Charles. 1A entspannt. 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Und hier sind Audrey Martels, Bobman, Daveman und Gary Haas mit Since I Lost My Baby.

Rio Vault mit Ain't Over Till It's Over. 1A entspannt von 1A Radio. Chris Barber jetzt bei uns mit Tishomingo Blues.

Das war Musik von Chris Barber, der Titel Tishomingo Blues. 1A entspannt. 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Hier sind die Smooth Jazz All-Stars mit What Goes Around, Comes Around.

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Und wir versüßen Ihnen den Tag eine weitere Stunde in der Hörbar auf 1A entspannt von 1A Radio. Herzlich willkommen an Bord. Und hier ist Musik von Avicii im Nuni Bau Akustikmix I Could Be The One.

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Und hier ist Berg and the Virtual Band mit Can't Take My Eyes Off You.

Chuck Loeb mit Water Runs Dry. 1A entspannt. 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Deiner Washington, jetzt für Sie mit Time After Time.

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Das war Musik hier bei uns von Chad Baker mit That Old Feeling. 1A entspannt. 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Musik jetzt bei uns von Everett Harp mit Black Frost.

Fleetwood Black, die Smooth Jazz Allstars. 1A entspannt von 1A Radio. Hier sind Delikatessen mit That's All.

All at Sea. Das war Jamie Cullum. 1A entspannt. 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Und hier ist Musik von Tony Guerrero mit If I Could Have It All.

Das war AIM mit Good Disease. 1A entspannt. 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Musik jetzt von Deborah Brown mit Embraceable You.

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Herzlich willkommen in der Hörbar auf 1A entspannt von 1A Radio. Und hier ist Wade O'Brown mit Wonderful Tonight.

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Mary Nelson, jetzt für Sie mit Dream a Little Dream of Me.

Mums the Word von Fettburger. 1A entspannt von 1A Radio. Jetzt Musik von Billie Holiday mit Our Love is Here to Stay.

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I Get a Kick Out of You in der Version von Dirk Etienne. 1A entspannt von 1A Radio. Und hier ist Kim Pencil mit That's the Way of the World.

George Duke mit Someday. 1A entspannt. 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Ella Fitzgerald jetzt mit You Hit the Spot.

Dean Martin war das mit Volare nel blu di pinto di blu. 1A entspannt. 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Jetzt bei uns für Sie Jackie Naylor mit Losing My Religion.

444, die Bands Pieces of a Dream. 1A entspannt von 1A Radio. Hier ist Musik von Ray Charles mit Drone in My Own Tears.

Drowning in my own tears. Musik war das von Ray Charles. 1A entspannt. 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Musik jetzt für Sie von Le Berry mit Message in a Bottle.

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Herzlich willkommen zu einer weiteren Stunde in der Hörbar auf 1A entspannt von 1A Radio. Musik von Rocco Ventrella, jetzt für Sie mit Wine Light.

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Und hier sind Inkognito mit All I Want Is You.

My Baby Just Cares For Me von Brandon Fellow. 1A entspannt. 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Jetzt bei uns für Sie Buster Smith mit E-Flat Boogie.

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Always on My Mind von Michael Bublé. 1A entspannt. 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Und hier ist wunderbare Musik von Jeff Golub mit Ain't No Woman Like the One I Got.

Natural Thing war das von James Day. 1A entspannt. 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Und hier ist Rick Reif mit Funk Friday.

Die Lonesome Road von Madeleine Peru. 1A entspannt. 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Jetzt Musik von den Smooth Jazz All Stars. Hier sind sie mit I'll Give All My Love to You.

Musik von Dave Grusin war das mit Get Up, Stand Up. 1A entspannt. 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Musik von Chris Barber jetzt für Sie mit Everybody Loves My Baby.

das war Musik von Chris Barber mit Everybody Loves My Baby. 1A entspannt. 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Jetzt bei uns Musik von Walter Beasley. Hier ist It Might Be You.

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Herzlich willkommen zu einer weiteren Stunde der Hörbar hier auf 1A entspannt. Jeden Tag, den ganzen Tag. Bei uns jetzt Musik von Freddie Ravel mit Sunny Side Up.

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Und hier ist schöne Musik von Dan Siegel mit Getting Close.

Fly Me to the Moon von Mary Nelson. 1A entspannt von 1A Radio. Jetzt Musik von Jamie Cullum mit Singing in the Rain.

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war Musik von Kid Ory mit Maple Leaf Rag. 1A entspannt. 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Hier ist Pete Zorn mit Unforgettable.

0: Night After Night. Musik von Peter White war das. 1A entspannt. 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Und hier ist Ella Fitzgerald mit Witchcraft.
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Billie Holiday war das hier bei uns mit Getting Some Fun Out of Life. 1A entspannt von 1A Radio. Jetzt bei uns für Sie Reni Olstedt mit Breaking Up is Hard to Do. 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

Free Range. Musik war das von 4Play. 1A entspannt. 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Jetzt Musik von Frank Sinatra. Hier ist Jeepers Creepers.

Das war Frank Sinatra hier bei uns mit Jeepers Creepers. 1A entspannt. 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Hier sind die Smooth Jazz All-Stars. Jetzt mit Don't Funk With My Heart.

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Und wir versüßen Ihnen den Tag eine weitere Stunde in der Hörbar auf 1A entspannt von 1A Radio. Herzlich willkommen an Bord. Jetzt Musik von Anna Luca mit Desperately Trying.

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Musik jetzt bei uns von Cindy Bradley. Hier ist Footprints.

waren Audio Lotion mit As Well As. 1A entspannt. 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Musik bei uns jetzt von Duke Ellington mit Caravan.

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Hier ist Nicholas Beard für Sie mit Can We Pretend?

Michael and Roderick mit Slippin. 1A entspannt. 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Jetzt bei uns für Sie Rick Reif mit Upper Class.

The Summer Winds von Madeleine Peru. 1A entspannt. 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Und hier ist Musik von Lenny Marcus mit It Was Only a Dream.

Huge Groove mit It's Only Rain war das. 1A entspannt von 1A Radio. Und hier ist Michael Bublé mit Coming Home Baby.

Home Baby im Duett mit Boyz II Men, das war Michael Bublé. 1A entspannt von 1A Radio. Herzlich willkommen in der Hörbar auf 1A entspannt von 1A Radio. Hier ist James Sinclair mit Funky Melody.

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Und jetzt Tom Grant mit Delicioso.

A Piece of My Heart, Jess Amore war das. 1A entspannt. 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Und hier ist schöne Musik von Francis Fay mit St. James Infirmary.

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Fantasy von Dirk Etienne. 1A entspannt. 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Jetzt Musik von Chris Big Dog Davis und Timmy Maya mit My Chérie Amour.

Das war Angela Boffel mit Love in Slow Motion. 1A entspannt von 1A Radio. Und hier ist Chris Barber mit Magnolia's Wedding Day.

The Devil May Care, unverkennbar, Jamie Cullum. 1A entspannt. 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Hier ist Dane Emerson mit The Big Easy.

Killing Me Softly von Walter Beasley. 1A entspannt. 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Und bei uns jetzt Roy Eldridge mit All of Me.

All of Me, ein Song von Royal Eldritch. 1A entspannt von 1A Radio. Und hier ist Musik von Mike Stern, der Song Little Shoes.

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Herzlich willkommen zu einer weiteren Stunde in der Hörbar auf 1A entspannt von 1A Radio. Musik jetzt von Earl Klug mit Ocean Blue.

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Musik für Sie jetzt von Gotha mit All Alone.

Ray Gaskins mit Shady Lane. 1A entspannt von 1A Radio. Jetzt bei uns für Sie Stephanie Grappelli mit Minor Swing.

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The Inkspots waren das. 1A entspannt von 1A Radio. Und hier sind die Smooth Jazz All Stars mit Let's Get It Started.

Feeling Good, unverkennbar, Nina Simone. 1A entspannt von 1A Radio. Und hier ist Frank Sinatra mit Drinking Again.

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Und das war Summertime von Ella Fitzgerald. 1A entspannt von 1A Radio. Hier ist Brian Tarquin für Sie mit Darlin', Darlin' Baby.

0: Put the Top Down, Musik von Theo Bishop. 1A entspannt von 1A Radio. Jetzt Musik von Billie Holiday mit Taint Nobody's Business If I Do.
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Saint Nobody's Business If I Do. Musik war das von Billie Holiday. 1A entspannt. 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Hier ist Musik von René Allstedt mit A Love That Will Last.

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Herzlich willkommen zu einer weiteren Stunde der Hörbar hier auf 1A entspannt. 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Und bei uns jetzt Candy Darfer mit For the Love of You.

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Bei uns geht's weiter im Programm mit Dave Grusin und Early AM Attitude.

Das waren Capiosso mit Spinning Wheel. 1A entspannt. 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Hier ist Musik von Nat King Cole mit Every Time I Feel the Spirit.

Fembam Kise mit Inner Peace. 1A entspannt. 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Hier sind die Smooth Jazz All-Stars mit Poison.

Bangala fand das mit Aphrodisiaco. 1A entspannt. 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Bei uns geht's weiter mit Dean Martin mit Every Minute, Every Hour.

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What would I do without you? Das war Ray Charles. 1A entspannt. 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Musik für Sie jetzt von Alan Hoist mit Inner City Blues.

Pascha war das von Darren Mottamidi. 1A entspannt. 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Und hier ist Jamie Cullum mit But For Now.

Start for Now. Das war Jamie Callum. 1A entspannt. 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Und hier ist ein Klassiker von Kenny G. Hier ist Songbird.

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Und wir versüßen Ihnen den Tag eine weitere Stunde in der Hörbar auf 1A entspannt von 1A Radio. Herzlich willkommen an Bord. Und hier ist Musik von Bob Baldwin, der Song Let's Roll.

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Und hier sind die Amazonics für Sie mit Jumpin' Jack Flash.

Kylie Eastwood und Diana mit Why Can't We Live Together. 1A entspannt von 1A Radio. Und hier ist Hello Dolly, Hello Dolly von und mit Louis Armstrong.

Something von Count Basie war das hier bei uns. 1A entspannt. 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Musik jetzt von Carol Robbins mit Au Grand Amour.

Just My Imagination, das war George Jinder. 1A entspannt von 1A Radio.

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Rick Reif mit Kiss Me. 1A entspannt von 1A Radio. Jetzt bei uns für Sie Maiklin Roderick mit dem Titel Slippin'.

Cody Horvath war das mit Swirl Around. 1A entspannt. 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Musik jetzt von Frank Sinatra. Hier ist Learning the Blues.

Musik von Frank Sinatra mit Learning the Blues. 1A entspannt. 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Und hier sind die Smooth Jazz All-Stars mit Where is the Love?

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Herzlich willkommen in der Hörbar auf 1A entspannt von 1A Radio.

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Und hier sind Chris Big Dog Davis, David Mann und Pamela Williams mit If Only

Und das war Huge Groove mit This Must Be For Real. 1A entspannt. 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Musik jetzt bei uns von Lenny Marcus mit Ask Me Nice.

Schöne Musik von Nat King Cole war das mit Sweet Lorraine. 1A entspannt von 1A Radio. Und hier ist Musik von Peter White mit Always Forever.

The Citrus Sun waren das mit Budapest. 1A entspannt. 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Dirk Etienne, jetzt für Sie mit The Very Thought of You.

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Home von Michael Bublé. 1A entspannt. 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Jetzt Musik von Aquarius mit Walk on the Wild Side.

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Herzlich willkommen zu einer weiteren Stunde in der Hörbar auf 1A entspannt von 1A Radio. Und hier das Duett von Chris Botti featuring Billy Childs mit I'll Be Seeing You.

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Hier ist Dina Förster mit Fever.

0: Und das waren Inkognito mit Stone Cold Heart.
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0: Und hier ist Michael Bolton mit Fly Me to the Moon.

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0: What a difference. A day made unverkennbar. Jamie Cullen.
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0: Das ist Musik von Brian Tarkin mit Freeway Jam.

0: A Case for Shame. Das waren die Cold Specs. 1A entspannt von 1A Radio. Und hier ist Louis Armstrong für Sie mit Life is so peculiar.
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Das war Dinah Shore mit It Had to Be You. 1A entspannt. 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Jetzt Musik von Michel Marmo mit La Via del Nuvol.

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Herzlich willkommen zu einer weiteren Stunde der Hörbar hier auf 1A entspannt. Jeden Tag, den ganzen Tag. Hier ist Derek Dawkins mit Italy.

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Und hier ist Musik von Jeff Golub mit Drop Top.

from Corduroy mit All You Need Is Love an das. 1A entspannt von 1A Radio. Michael Bublé jetzt für Sie mit Can't Buy Me Love.

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Is you, is or is you ain't my baby. Dinah Washington war das. 1A entspannt von 1A Radio. Musik für Sie jetzt von Chuck Loeb mit Blue Kiss.

Die Smooth Jazz Allstars mit Joy and Pain. 1A entspannt. 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Schöne Musik haben wir jetzt für Sie von Glenn Miller. Hier ist er mit Pennsylvania 65000.

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Cinnamon heißt der Song von Special Effects. 1A entspannt von 1A Radio. Musik jetzt von Rejazz, People Hold On.

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1: 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Und wir versüßen Ihnen den Tag eine weitere Stunde in der Hörbar auf 1A entspannt von 1A Radio. Herzlich willkommen an Bord. Und hier sind Mod Chiba mit Rome wasn't built in a day. 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

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Musik von Hills Ain't Soul mit Until You Came Back to Me in der Akustikversion.

Das war Musik von Bob James mit Feel Like Making Love. 1A entspannt. Von 1A Radio. Jetzt bei uns für Sie Peggy Lee mit Fever.

Swing on a Star von Rosemary Clooney. 1A entspannt. 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Und hier ist Angela Boffel mit Love Changes.

Nice and Easy, Musik von Walter Beasley. 1A entspannt. 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Und hier ist Musik von Jamie Cullum mit If I Ruled the World.

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Der Titel Cruel Jewel von Louis Armstrong. 1A entspannt. 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Musik jetzt von Dan Siegel. Hier ist Crossroads.

You Are Blue. Musik von Greg Wittfallers. 1A entspannt. 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Hier ist Musik von Frank Abrams mit My Funny Valentine.

My Funny Valentine, das war Frank Abrams. 1A entspannt. 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Das ist Musik von Brian Tarkin mit Freeway Jam.

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Herzlich willkommen in der Hörbar auf 1A entspannt von 1A Radio. Musik jetzt von Coach Chick mit Love Will Tear Us Apart.

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Jetzt Musik von der Acoustic Alchemy mit Playing for Time.

Craig Adams, Welcome to the Jungle. 1A entspannt von 1A Radio. I've got you under my skin, jetzt bei uns von Michael Bublé.

Und das war Carmen McRae mit Blue Moon. 1A entspannt. 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Musik jetzt von Jacques Loeb mit New Life.

0: Gerald Albright mit The Night We Fell in Love. 1A entspannt von 1A Radio. Ein Klassiker, jetzt bei uns von Frank Sinatra. Hier ist Fly Me to the Moon.
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Touch of Your Lips, das waren die Delikatessen. 1A entspannt von 1A Radio. Musik jetzt von Bruce Andrews, hier ist er mit Funky and Blue.

Das waren Audrey Martels, Bob Mann, Dave Mann und Gary Hayes mit Since I Lost My Baby. 1A entspannt. 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Musik für Sie von Billie Holiday mit Solitude hier bei uns.

Solitude war das von Billie Holiday. 1A entspannt. 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Herzlich willkommen zu einer weiteren Stunde in der Hörbar auf 1A entspannt von 1A Radio. Musik von Paul Brown jetzt für Sie mit The City.

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Musik jetzt von Dorothy Collins. Hier ist Amazing Grace.

Und das war Musik von Mesa mit Got to be Strong. 1A entspannt. 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Hier ist Dirk Etienne mit dem Frank Sinatra-Klassiker Summer Wind.

What a Difference a Day Makes von René Allstedt. 1A entspannt von 1A Radio. Hier sind New Brass mit Donna.

das war Pump It von den Smooth Jazz Allstars. 1A entspannt. 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Dean Martin kommt jetzt mit Dream, A Little Dream of Me.

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Just One of Those Things in der Live-Version von 1960 aus Berlin. Das war Ella Fitzgerald. 1A entspannt. 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Und hier ist ein Klassiker von Air mit All I Need.

Deiner Totland mit Happy As I Am. 1A entspannt. 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Und hier ist Jamie Cullum mit Wind Cries Mary.

Wind Cries Mary. Das war Jamie Cullum. 1A entspannt. Von 1A Radio. Musik jetzt von Walter Beasley mit Ready for Love.

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Herzlich willkommen zu einer weiteren Stunde der Hörbar hier auf 1A entspannt. Jeden Tag, den ganzen Tag. Hier ist Dennis Taylor mit Angel.

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Jetzt Musik von Jeff Cascaro. Hier ist Love is in the Air.

Kirk Whalum und Chuck Love war das mit True or False. 1A entspannt. 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Musik jetzt für Sie von Ray Charles mit Funny, but I still love you.

My Blue Heaven von Teddy Wilson war das. 1A entspannt. 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Musik jetzt für Sie von Brian Tarkin mit You Know What I Mean.

Cloud 9 brachte uns diesen Song. Das war Duffy's Theme. 1A entspannt von 1A Radio. Nice and easy. Hier ist Michael Bublé.

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Und das war Fioreo mit Tu Voi Fa L'Americano. 1A entspannt. Von 1A Radio.

High Five war das von Chuck Loeb. 1A entspannt. 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Hier ist Louis Armstrong für Sie mit Swing Low, Sweet Chariot.

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Und wir versüßen Ihnen den Tag eine weitere Stunde in der Hörbar auf 1A entspannt von 1A Radio. Herzlich willkommen an Bord. Jetzt Musik von Novecento mit Let Me Breathe.

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Wir sind die Smooth Jazz All-Stars mit A Sweet Thing.